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1: A wie Anfahrt. Und die ist ja immer schon so ein Abenteuer für sich, ne? Alle Tage rund ums Festival hört man in den Verkehrsnachrichten quasi nur noch Stau auf der A7 und A23 Richtung Wacken. Auf dichte Straßen und Wartezeiten im Norden könnt ihr euch auf jeden Fall einstellen. Aber es gibt natürlich auch noch genug andere Möglichkeiten, wie ihr zum Festival kommen könnt. Zum Beispiel mit den offiziellen Wacken-Reisepartnern. Die gibt's eigentlich weltweit und mit den unterschiedlichsten Ansätzen. Manche bieten eine Rundreise mit dem Festival als großes Highlight am Schluss. Und dann ist da noch der Metal Train. Der ist legendär und macht schon die Anfahrt zu der Party schlechthin. Natürlich könnt ihr auf der anderen Seite auch einfach die Öffis zum Wacken nutzen und dabei schon unterwegs die Umwelt schonen. Die wichtigsten Knotenpunkte im Norden sind Hamburg und Itzehoe. Und von beiden Städten könnt ihr euch dann vom Shuttle-Service entspannt zum Eingang kutschieren lassen. Ja, und dann gibt's da auch noch Leute wie Felix Ulrich, der einfach mal nach Wacken gelaufen ist. Und das Ganze sogar noch für den guten Zweck, wie er uns erzählt hat.
2: Ich habe gedacht, ich setze mal ein Zeichen gegen Bequemlichkeit. Es war ja so, dass die DKMS jedes Jahr Registrierungen sucht auf dem Festival. Und ich habe mir gedacht, wenn ich das schaffe, 42 Kilometer von zu Hause nach Wacken zu laufen, mit einem schweren Rucksack, mit meinem Gepäck, dann schaffen das doch die ganzen Metalheads, die vor Ort sind, auch mal zum Stand der DKMS zu gehen und sich 5 Minuten lang registrieren zu lassen.
1: Ja Leute, ihr hört, viele Wege führen zum Ziel. Und das Ziel ist natürlich ganz klar...
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1: Electric Callboy gehen nächstes Jahr wieder auf Tour. Die Jungs aus Castrop-Rauxel haben gerade erst ihr letztes Konzert auf ihrer Nordamerika-Tour abgerissen. Dazu stehen noch einige Festivals und Gigs in Japan und Australien an. Aber das reicht ihnen nicht. Nächstes Jahr wollen sie wieder nach Europa kommen. Dafür haben sie die Tanznight World Tour angekündigt. Zwischen Januar und März 2027 soll es 10 Live-Shows geben in Frankreich, Italien und auch bei uns in Deutschland. Passend dazu soll im August ihre 7. Platte Tanznight erscheinen. Erstmal könnt ihr euch aber freuen, sie mit dem Electric Busboy DJ-Set beim diesjährigen Wacken Open Air zu erleben.
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1: Und jetzt wird's mega fett. Die Band, die Hamburger Jungs, die hinter mir stehen, die kennt ihr alle. Wacken, hier sind für euch 5th Avenue.
2: Wenn man über die ersten Jahre des mittlerweile größten Metal-Festivals der Welt redet, dann kommt man nicht um diese Band herum. 5th Avenue. Sie waren nicht nur eine der ersten Bands, die 1990 bei der ersten Ausgabe in der alten Kiesgrube in Wacken in die Saiten gehauen haben, sondern waren auch in den folgenden Jahren immer eine sichere Bank. 4-mal in Folge waren sie am Start und machten sich damit einen Namen in der deutschen Rockszene. Gegründet haben sie sich nur ein Jahr vor ihrem Auftritt in Wacken und erlangten in ihrer Heimat Hamburg schnell an Beliebtheit. Schon vor ihrem ersten Plattenvertrag haben sie als Vorband für internationale Größen wie Plan B und Saxon gespielt. Lange hielt der Höhenflug aber leider nicht an. Nach 2 Demos und einer Single war Schluss. Anfang 1996 brodelte es bei den Jungs gehörig und sie lösten sich auf. Fast 20 Jahre blieben sie getrennt, dann gaben sie 2012 ihr Comeback bekannt. 2 Jahre später dann neue Musik in Form einer EP, It's Been a Long Way. Dem Holy Ground sind sie während all dem aber immer treu geblieben. Mittlerweile gehören sie fast schon zum Inventar, denn auch 30 Jahre nach ihrem ersten Auftritt beim Wacken Open Air sind sie immer noch regelmäßig am Start.
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1: Hey, I'm Dave Mustaine from Megadeth.
2: Wer nach drei Alben noch Zweifel hatte, ob Dave Mustaine mit Megadeth eine erfolgreiche Emanzipation von seiner einzigen Band Metallica glücken würde, dürfte im Jahre 1990 nach der Erscheinung des Albums Rust in Peace endgültig in kleinlautes Schweigen verfallen sein. Schon mit dem Opener Holy Wars The Punishment Due bittet das hier erstmals zusammen aufspielende legendäre Line-Up mit Friedman, Ellefson und Mensah zur schwindelerregenden Lehrstunde, ehe das völlig zu Recht Grammy-nominierte Hangar 18 allen Ernstes direkt hinterhergesetzt wird. Generell wirkt die Platte wie eine Vertonung der Wer-kann-der-kann-Redewendung. Die Riffs taugen sowohl zur Fingerübung als auch als Ohrwurm, während sich Mustaine textlich unter anderem an religiösen Konflikten, Verschwörungstheorien, der Weltpolitik oder dem Klimawandel abarbeitet. Man kann den Kopf schließlich nicht nur zum Headbang nutzen. Megadeth mit Rust in Peace.
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1: Auch in diesem Jahr gibt es auf dem Wacken Open Air wieder den Farmers Market. Schon zum 5. Mal könnt ihr euch auf dem Festival eigenen Wochenmarkt mit allem versorgen, was man eben so braucht. Grillfleisch, Bier, Obst und Gemüse und vieles mehr. Besonderes Augenmerk wird bei den Ständen wie immer auf Nachhaltigkeit gelegt. Viele Anbieter kommen aus der Region rund um Wacken. Produkte haben oft Bioqualität und es wird ein großes vegetarisches und veganes Angebot geben. Ihr findet den Farmers Market im östlichen Teil der Camping Plaza und eine Liste mit Öffnungszeiten und den Anbietern gibt's jetzt schon auf wacken.com.
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1: Entschuldige, du hältst hier Schild auf, was machst du?
2: Ja, hi, ich bin von der Mudwatch. Ich bin extra hier, man sieht es vielleicht so ein bisschen angezogen wie David Hasselhoff in Baywatch.
1: Ja.
2: Und ich wollte eigentlich Leute aus dem Matsch retten, wenn die sich da verirrt haben, aber ich musste leider feststellen, dieses Jahr ist hier nirgendwo Matsch. Deswegen habe ich extra ein Warnschild dabei, dass hier nirgendwo Matsch ist.
1: Ja, das ist gefährlich,
2: das ist,
1: oder?
2: Genau, das ist sehr gefährlich, weil wenn Leute denken, sie können sich abkühlen, indem sie irgendwie in den Schlamm reinspringen, dann ist das dieses Jahr gar nicht der Fall, weil nirgendwo ist Schlamm.
1: Ja, brutal.
2: Das ist bretthart, vor allem bin ich fast meinen Job los, weil ich kann niemanden retten.
1: Och Mensch, du Arme. Und jetzt gehst du noch weiter, das ganze Festival
2: ja, ich
1: über?
2: Ich suche jetzt das ganze Festivalgelände nach Matsch ab. Ich habe schon die meisten Campingplätze durchsucht. Auf Y ist ein bisschen Schlamm. Ich habe aber gehört, im Wackinger Village ist welcher.
1: Okay.
2: Und den gehe ich jetzt suchen.
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1: Ja, viele Bands wollen in Wacken spielen, aber nicht alle dürfen in Wacken spielen. So ist es auch unseren Freunden ergangen von Fury in the Slaughterhouse. Sänger Kai Wingfelder, was war da los, sag mal?
2: Ja, Wacken und Fury. Fury durfte nicht in Wacken spielen. Wir haben gefragt, Holger, weil das ist ja unser Manager, einer von den beiden Chefs von Wacken, und der hat dann gesagt, nö. Aber damals seid ihr immer aufgetreten unter einem anderen Namen in Hannover, als es gerade richtig losging bei euch und ihr euch nicht in so kleine Kneipen trauen konntet. Und zwar unter die beschissenen Sechs. Da könnt ihr spielen auf der Biergarten-Stage, hat er gesagt. Und die Herausforderung haben wir angenommen. Dann waren da vor uns diese Holzbänke mit Menschen in Schwarz, mit dem Kopf schon auf dem Tisch liegend und Maßkugeln noch fest umklammert. Da saßen 50, als wir angefangen haben. Und als wir fertig waren, waren es 15.000 und die Meute hat getobt. Das war sehr speziell und wir haben uns wahnsinnig gefreut.
1: Und ihr habt ja dann noch die goldene Wackennadel verliehen bekommen. Wie war das denn für euch, da zu spielen?
2: Nein, Wacken zu spielen war immer ein Traum für uns. Weil wir haben ja schon viele große Festivals gespielt, aber es gab kein Festival, wo es A so friedlich, B so harmonisch, C so genial organisiert ist wie in Wacken. Das macht einfach total Spaß, da zu spielen, weil das ist ein total cooles Publikum, auch wenn man immer denkt, die ganzen Damen und Herren in Schwarz, da herrscht dann bestimmt eine gewalttätige Stimmung und alle sind betrunken. Okay, das stimmt. Aber da gibt's keine Gewalt. Ich glaube, Wacken ist das gewaltloseste Festival, was gibt und was ich kenne. Und die pinkeln auch nicht alle irgendwie gegen Zaun und du kannst da nicht laufen, sondern irgendwie ist es hervorragend organisiert und macht wahnsinnig viel Spaß, da zu spielen. Ich freue mich, wenn ich es nochmal machen darf.
1: Und dann die Hauptbühne. Ich weiß, dass das ein Traum ist. Von den beschissenen Sechs alias Fury in the Slaughterhouse.
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1: Es gibt neue Infos über das Ozzy Osbourne Biopic. Sein Sohn Jack hat in einem Interview berichtet, dass sie einen genialen Schauspieler an der Angel hätten und gerade dabei seien, die Verträge zu klären. Viel mehr kann und will er dazu noch nicht sagen, außer, dass er mit der Besetzung sehr zufrieden ist. Die Arbeiten am Film laufen schon einige Jahre. Laut Jack ist das Drehbuch fertig. Gerade sind sie noch dabei, einen Regisseur zu finden. Also müssen wir uns auf den Streifen wohl oder übel noch etwas gedulden. Vor 2028 wird er, so wie es aussieht, nicht in die Kinos kommen.
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1: Was kann die Gesellschaft von Metalheads lernen? Dieser Frage sind Dr. Lydia Polwin-Plass und Dr. Michael Gläser mit ihrem Buch Wacken – Das perfekte Paralleluniversum nachgegangen. Sie haben mit Fans, Veranstaltern, Einsatzkräften und Musikern rund um das Festival gesprochen, um eine Antwort auf diese Frage zu finden. Und zu welchem Schluss sind die beiden Autoren gekommen?
2: Dass solche entzweienden Dinge wie Religion, Hautfarbe oder Geschlecht, gesellschaftlicher Status, ja, innerhalb der Szene überhaupt keine Bedeutung hat. Vor dem Metal sind wir alle gleich und dann spielt das alles keine Rolle. Allein das wäre ja schon für die Gesellschaft wünschenswert, wenn sie sich da ein bisschen was abschauen würde.
1: Das können wir so nur unterschreiben und hoffen, dass der Plan aufgeht und wir Metalheads die Welt ein kleines Stückchen besser machen können.
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1: Also Dinge, die man auf einem Festival dabei haben sollte, das ist ja immer so eine Philosophie für sich, ne? Also es gibt die ganz pragmatischen, die brauchen einfach fast nichts auf dem Festival. Und dann die, und dazu gehöre ich leider auch, bin ich ehrlich, die auf jede Situation vorbereitet sein wollen und einen ganzen Hausstand mitschleppen. Aber hier wollen wir uns ja auf die Top 3 fokussieren. Deshalb würde ich ganz klassisch sagen, mit dabei solltet ihr auf jeden Fall euer Zelt haben. Im besten Fall so ein halbwegs gutes, dass das auch mal einen Regenschauer oder auch eine Sturmböe aushält. Ich habe in so manchem Festivaljahr schon Zelte durch die Gegend fliegen gesehen und das ist natürlich nicht so schön, ne? Natürlich sollte man auch Schnaps dabei haben und wenn es geht auch eine Zahnbürste. Also Zahnpasta hat schon jemand anders dabei, kann man sich leihen, aber die drei Sachen sind so meine Top 3 Dinge, die man auf dem Festival immer dabei haben sollte.
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1: Electric Callboy gehen nächstes Jahr wieder auf Tour. Die Jungs aus Castrop-Rauxel haben gerade erst ihr letztes Konzert auf ihrer Nordamerika-Tour abgerissen. Dazu stehen noch einige Festivals und Gigs in Japan und Australien an. Aber das reicht ihnen nicht. Nächstes Jahr wollen sie wieder nach Europa kommen. Dafür haben sie die Tanznight World Tour angekündigt. Zwischen Januar und März 2027 soll es 10 Live-Shows geben in Frankreich, Italien und auch bei uns in Deutschland. Passend dazu soll im August ihre 7. Platte Tanznight erscheinen. Erstmal könnt ihr euch aber freuen, sie mit dem Electric Busboy DJ-Set beim diesjährigen Wacken Open Air zu erleben.
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1: Hier jetzt mal ein paar Short Facts über Bier auf dem Wacken Open Air. Es werden rund 500.000 Liter Bier ausgeschenkt, also nur an den offiziellen Verkaufsständen. Von allen anderen alkoholischen Getränken möchten wir jetzt lieber nicht sprechen, die so auf den Campgrounds und sonst wo konsumiert werden. Es ist völlig unklar, wie viel auf den Campgrounds getrunken wird. Statistisch wurden vor kurzem mal erhoben, dass ca. 5,1 Liter Bier pro Kopf auf dem Wacken Open Air getrunken werden. Damit ist man weit vor anderen Festivals dieser Größe. Unglaublicherweise wurde 2017 die weltweit erste Bierpipeline eingeführt. Ganz wichtig ist dies, um bei gerade den typischen schlechten Witterungsverhältnissen den Boden zu schonen, denn es werden ständig Bierlaster hin und her gefahren. Dank der Pipeline hat das nun ein Ende. Die ist 80 cm tief vergraben und fördert ca. 10.000 Liter Bier pro Stunde. Das entspricht über das ganze Festival ca. 32 Tankwagenladungen. Nur Bier. An manchen Theken auf dem Festivalground gibt es sogar Zapfanlagen, die eine ganze Palette Bier auf einmal befüllen können. Na dann, in diesem Sinne, Prost!
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1: Schon seit 2022 könnt ihr eure gesamte Anreise und wenn ihr möchtet sogar noch mehr CO2 mit einer Spende bei der Ticketpersonalisierung kompensieren. Zusammen mit Wilderness International hat das Wacken-Team im peruanischen Urwald schon eine Fläche schützen lassen, die der Größe des Wacken-Infields entspricht. Ihr könnt auch spenden und bekommt dafür eine Urkunde mit den genauen Koordinaten eures geschützten Waldstücks. Alle Infos dazu bekommt ihr auf wacken.com.
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1: Auch in diesem Jahr gibt es auf dem Wacken Open Air wieder den Farmers Market. Schon zum 5. Mal könnt ihr euch auf dem Festival eigenen Wochenmarkt mit allem versorgen, was man eben so braucht. Grillfleisch, Bier, Obst und Gemüse und vieles mehr. Besonderes Augenmerk wird bei den Ständen wie immer auf Nachhaltigkeit gelegt. Viele Anbieter kommen aus der Region rund um Wacken. Produkte haben oft Bioqualität und es wird ein großes vegetarisches und veganes Angebot geben. Ihr findet den Farmers Market im östlichen Teil der Camping Plaza und eine Liste mit Öffnungszeiten und den Anbietern gibt's jetzt schon auf wacken.com.
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1: Wir haben heute Nachmittag ein Mädel hochgehoben bei Saltatio Mortis. Da hieß es von wegen jemand auf die Schulter nehmen und sie konnte ja nicht. Und dann haben wir mit 4, 5 Leuten eben einmal Rollstuhl hochgehoben und sie kam wieder runter und sagte, ich habe so ein Flattern, ich kann nicht mehr. Danke.
2: Ja. Sehr emotional, sie hat auch geweint danach und fand das super toll.
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1: Hi, hier ist Tobias Sammet von Avantasia und ihr hört das Wackenradio. Ich habe irgendwann den Anruf gekriegt, möchtest du mit Saxon 747 Strangers in the Night in Wacken auf der Bühne spielen? Saxon Headline den Donnerstagabend. Was sagst du dann? Dann sagst du, ja, warum nicht? Mach ich. Biff hat mich angekündigt als den Bon Jovi von Deutschland. Das hat mir auch nicht gerade jetzt irgendwie unheimlich viel Kredibilität bei den Heavy-Metal-Fans eingebracht. Ich weiß nicht, warum Biff das gesagt hat. Ich hatte damals so eine Frisur, die erinnerte so ein bisschen an Bon Jovi für Arme. Und dann waren wir dann Wacken, haben gespielt, war geil. Und am nächsten Tag habe ich Bauchschmerzen bekommen und dann musste ich nach Itzehoe ins Krankenhaus und habe den Blinddarm rausgenommen bekommen. Also, was lernen wir daraus? Saxon ist nicht gut für den Blinddarm, aber es macht nichts. Den Blinddarm brauchst du nicht, zwangsläufig.
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1: Es gibt neue Infos über das Ozzy Osbourne Biopic. Sein Sohn Jack hat in einem Interview berichtet, dass sie einen genialen Schauspieler an der Angel hätten und gerade dabei seien, die Verträge zu klären. Viel mehr kann und will er dazu noch nicht sagen, außer, dass er mit der Besetzung sehr zufrieden ist. Die Arbeiten am Film laufen schon einige Jahre. Laut Jack ist das Drehbuch fertig. Gerade sind sie noch dabei, einen Regisseur zu finden. Also müssen wir uns auf den Streifen wohl oder übel noch etwas gedulden. Vor 2028 wird er, so wie es aussieht, nicht in die Kinos kommen.
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1: B wie Backstage. Fast jeder, der eine Band anhimmelt, hat schon einmal davon geträumt, Backstage zu gelangen. Wie es wohl ist, die Stars hautnah zu erleben und den Zauber hinter der Bühne zu erfahren. Aber Backstage ist noch so viel mehr als nur Band und Bier. Vor allem die Leute, die eine Show oder gar ein ganzes Festival auf die Beine stellen, die arbeiten im Hintergrund und bringen die Sache erst richtig zum Laufen. Von Prunk und Prominenz herrscht meistens Fehlanzeige, denn Backstage wird geackert. So wie auch auf dem Wacken Open Air. Es gibt verschiedene Bereiche und nur als Künstler ist man einer der wenigen, die Zugang zu jedem Bereich haben. Im sogenannten Artist Village erhält der Künstler mehrere Garderoben in Containerform, wobei Bands in Größenordnung von Iron Maiden zum Beispiel innerhalb des Areals nochmal einen gesonderten Bereich haben. Neben dem riesigen Catering-Zelt zum Beispiel gibt es auch Massage- und Fitnessangebote, Sitzmöglichkeiten zum Abhängen und Kickertische zum Zeitvertreib. Und ganz wichtig, den wahrscheinlich luxuriösesten Toilettenwagen der Welt. Also wenn man einmal das Privileg hat, als Nicht-Künstler in diesen Bereich zu kommen, ist man sich schnell bewusst, ziemlich krass so ein Rockstar-Leben. Aber vorne auf dem Holy Ground und vor der Wackenbühne findet die eigentliche Party statt. Backstage ist nur Kräutertee und in den 80ern leben wir auch nicht mehr. Also Props an die Jungs und Mädels, die diese Gewalt an Organisation auf dem Wacken-Festival hinter den Kulissen stemmen und am Laufen halten.
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1: Das Wacken Open Air hat sich vorgenommen, Schritt für Schritt immer grüner zu werden und damit auch einen Teil zum Umweltschutz beizutragen. Daher wird in den nächsten Jahren auch das Merch-Sortiment schrittweise immer weiter auf nachhaltige Materialien umgestellt. Dazu zählt auch der Wechsel auf Produkte aus Biobaumwolle, wo 2024 schon ein Anteil von 25% erreicht wurde.
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1: Electric Callboy gehen nächstes Jahr wieder auf Tour. Die Jungs aus Castrop-Rauxel haben gerade erst ihr letztes Konzert auf ihrer Nordamerika-Tour abgerissen. Dazu stehen noch einige Festivals und Gigs in Japan und Australien an. Aber das reicht ihnen nicht. Nächstes Jahr wollen sie wieder nach Europa kommen. Dafür haben sie die Tanznight World Tour angekündigt. Zwischen Januar und März 2027 soll es 10 Live-Shows geben in Frankreich, Italien und auch bei uns in Deutschland. Passend dazu soll im August ihre 7. Platte Tanznight erscheinen. Erstmal könnt ihr euch aber freuen, sie mit dem Electric Busboy DJ Set beim diesjährigen Wacken Open Air zu erleben.
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1: Wie bitte?
2: Wacken!
1: Ja, Mensch, Leute, beschreibt mal, wie habt ihr das euch hier angerichtet? Ihr habt euch das Wetter eingestellt, was?
2: Geil! Abkühlung pur!
1: Ihr habt euch echt einen kleinen Pool hier hingebaut.
3: 1500 Liter Weibit.
1: Aber ist das Wasser drin, kein Bier?
3: Gemischt, halb-halb.
1: Und noch was anderes?
3: Ja, ein bisschen Schnaps.
4: Schweißfuß.
5: Oder ein bisschen Sonne.
4: Schweißfuß, gehört auch rein, ne?
6: Ja. Wasserqualität stimmt.
1: Alles klar, ich wünsche euch viel Spaß und nochmal einmal alle zusammen hier.
7: Wacken!
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1: Hart, schnell und fies. So wollte Heavy Metal Mitte der 80er Jahre klingen. Slayer, One Hatter, schneller und fieser. Ihren Thrash Metal reicherte einer der Big Four Bands mit Einflüssen aus dem rauen Hardcore Punk an und drosch ihrem Publikum 1986 in nicht einmal einer halben Stunde Spielzeit ein Album um die Ohren, das bildlich gesprochen wohl am ehesten mit einem blutigen Wirbelsturm vergleichbar ist. Rain in Blood zählt bis heute zu den besten und einflussreichsten Thrash Metal Alben, die jemals produziert wurden, und das völlig zu Recht. Attacken wie Angel of Death mit dem markerschütternden Schrei Tom Arias zu Beginn. Klassiker wie Piece by Piece und dem alles überragenden Song Raining Blood. Machen dieses Album zu einem Meilenstein der Metal-Geschichte. Slayer mit Rain in Blood.
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1: Auch in diesem Jahr gibt es auf dem Wacken Open Air wieder den Farmers Market. Schon zum 5. Mal könnt ihr euch auf dem festivaleigenen Wochenmarkt mit allem versorgen, was man eben so braucht. Grillfleisch, Bier, Obst und Gemüse und vieles mehr. Besonderes Augenmerk wird bei den Ständen wie immer auf Nachhaltigkeit gelegt. Viele Anbieter kommen aus der Region rund um Wacken. Produkte haben oft Bioqualität und es wird ein großes vegetarisches und veganes Angebot geben. Ihr findet den Farmers Market im östlichen Teil der Camping Plaza und eine Liste mit Öffnungszeiten und den Anbietern gibt's jetzt schon auf wacken.com.
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1: Anfang der 90er Jahre habe ich im Plattenladen gearbeitet und der Chef hielt mir irgendwann mal eine CD unter die Nase und sagt, das musst du dir anhören. Ice-T hat eine Metal-Platte gemacht. Ice-T, das war damals der erste Gangster-Rapper. Hatte man von gehört, auch von seiner Platte Original Gangster von 1991. Wir haben aber auch gehört von den Rassenunruhen in Amerika, die Hip-Hop- und Rap-Welt beeinflusste und noch mehr Wut in die Musik brachte. 1992 erscheint dann das Album Body Count. Ice-T hatte sich Unterstützung von schwarzen Metal-Musikern geholt, die er schon bei einem Song auf seinem Gangster-Album eingesetzt hatte. Denn da gab schon einen Song namens Body Count.

0: jetzt wird aus Body Count eine ganze neue Band und ein ganzes Album aus einem Gemisch aus Rap und Metal entsteht. Der letzte Song auf dem Album heißt Cop Killer und wird zum Gesprächsthema Nummer 1 in den USA. Ruft der Song zum Töten von Polizisten auf oder ist das die kreative Antwort auf die offen praktizierte Polizeigewalt gegen schwarze Bürger in dem Land? Ice-T beruft sich auf künstlerische Freiheit und sagt dazu, wenn du glaubst, dass ich ein Polizistenmörder bin, dann glaubst du auch, dass David Bowie ein Astronaut ist und bezieht sich dabei auf Bowies Meisterwerk Space Oddity. Monate später erscheint das Album neu, ohne den Song Cop Killer. Ice-T arbeitet mit Slayer zusammen, mit Motorhead und Henry Rollins, mit Dave Mustaine nimmt er den Song Civil War auf. Von Body Count erscheinen regelmäßig neue Alben. Die Band spielt auf Festivals in Europa und natürlich auch in Wacken.
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3: 1975 in London gegründet, zählt Iron Maiden zu den einflussreichsten Metal-Bands aller Zeiten. Ihre Musik war stilprägend für unzählige nachfolgende Künstler im Heavy-Bereich. Die Band mit dem Maskottchen Eddie verkaufte bis heute über 100 Millionen Tonträger und jeder kennt ihre größten Hits wie The Number of the Beast, Fear of the Dark oder The Trooper. Kaum eine andere Band schaffte es, so beständig und so kommerziell erfolgreich zu sein. Die Fanbase der Legenden reicht einmal rund um den Globus und natürlich durfte Maiden als Act auf dem Wacken Open Air nicht fehlen. Dreimal waren sie bis dato schon mit am Start. Das letzte Mal im Jahr 2016. Ihr Wacken-Auftritt war damals das Abschlusskonzert der Book of Souls World Tour, wo sie ganze 72 Konzerte vor über 1,5 Millionen Fans in 36 Ländern und 6 Kontinenten rockten. Die Show am Wacken-Donnerstag war das Finalkonzert und ging in die Geschichte des Holy Ground ein. Die wie immer rasante und spektakuläre Show brannte sich in die Köpfe der Zuschauer und Fans. Und jeder Wacken-Anhänger ist sich sicherlich einig, Iron Maiden und Wacken, das passt zusammen wie die Faust aufs Auge.
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1: Es gibt neue Infos über das Ozzy Osbourne Biopic. Sein Sohn Jack hat in einem Interview berichtet, dass sie einen genialen Schauspieler an der Angel hätten und gerade dabei seien, die Verträge zu klären. Viel mehr kann und will er dazu noch nicht sagen, außer, dass er mit der Besetzung sehr zufrieden ist. Die Arbeiten am Film laufen schon einige Jahre. Laut Jack ist das Drehbuch fertig. Gerade sind sie noch dabei, einen Regisseur zu finden. Also müssen wir uns auf den Streifen wohl oder übel noch etwas gedulden. Vor 2028 wird er, so wie es aussieht, nicht in die Kinos kommen.
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1: Zusammen mit Krombacher hat das Wacken Open Air die Growling Creatures ins Leben gerufen. Eine Band bestehend aus 7 bedrohten heimischen Tierarten. Auf dem Wacken 2023 hat das Team zusammen mit den Fans den lautesten Growl der Welt erzeugt und damit ordentlich Welle für die Growling Creatures gemacht. Das Ziel der Aktion ist es dann, Spenden für den NABU zum Schutz bedrohter heimischer Tierarten zu sammeln.
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1: Wusstet ihr, dass ihr nach dem Festival eure Schlafsäcke, Zelte und anderes Camping-Equipment an die gemeinnützige Organisation Metality spenden könnt? Die geben die Sachen dann an hilfsbedürftige Leute weiter, die gerade im Winter darauf angewiesen sind. Kaputte Zelte, die nicht mehr gespendet werden können, werden vom Wackenpartner Retent recycelt und in Taschen verwandelt, sodass jedes zurückgelassene Zelt ein zweites Leben bekommt. Deswegen lasst nichts auf dem Acker liegen, räumt hinter euch auf und informiert euch gerne vorher schon drüber, an welchen Stellen ihr Zelte und Schlafsäcke abgeben könnt.
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1: Electric Callboy gehen nächstes Jahr wieder auf Tour. Die Jungs aus Castrop-Rauxel haben gerade erst ihr letztes Konzert auf ihrer Nordamerika-Tour abgerissen. Dazu stehen noch einige Festivals und Gigs in Japan und Australien an. Aber das reicht ihnen nicht. Nächstes Jahr wollen sie wieder nach Europa kommen. Dafür haben sie die Tanznight World Tour angekündigt. Zwischen Januar und März 2027 soll es 10 Live-Shows geben in Frankreich, Italien und auch bei uns in Deutschland. Passend dazu soll im August ihre 7. Platte Tanznight erscheinen. Erstmal könnt ihr euch aber freuen, sie mit dem Electric Busboy DJ-Set beim diesjährigen Wacken Open Air zu erleben.
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0: Ah, hier sind Kai
1: und Thorsten
0: von Wingenfelder
1: und Fury.
0: Irgendwann war Holger Hübner einer der Wackenmacher, der ja auch unser Manager ist und Freund ist. Da haben wir rumgescherzt und meinten, ja, Fury kann ja nicht auf Wacken spielen. Und dann sagte er, aber eure Coverband, die beschissenen Sechs. Und wir so, yes. Und dann angerufen, alle Jungs angemeldet und Schnapsidee und gemacht. Und es war großartig, es war herrlich.
1: Wir hatten ein bisschen Schiss, muss ich sagen. Wir waren sehr nervös. Aber nach der Show waren wir sehr beglückt. Es hat echt Spaß gemacht, also war einfach super. Und das ist auch ein gutes Gefühl, wenn du weißt, du gehst da hin und da kennt dich eigentlich keine Sau, was man eigentlich so dachte. Und auf einmal singen die halt alle mit, ja. Und auf einmal sind da nicht 300 Menschen vor der Bühne, sondern irgendwie 9000 oder so. Das war schon irgendwie abgefahren und die haben es echt gefeiert. Und dann singst du Time to Wonder und dann kommt die Pommesgabel hoch von 9000.
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1: B wie Bierpipeline. Wacken und Bier, das gehört doch einfach zusammen, oder? Und damit die Metalheads wirklich niemals auf dem Trockenen sitzen müssen, wurde 2017 eine Bierpipeline eingerichtet. Die knapp einen Kilometer langen unterirdischen Rohre schießen um die 10.000 Liter Bier an extra dafür eingerichtete Schnellzapfanlagen. Das Gute daran ist nicht nur, dass das Bier so natürlich viel, viel schneller in die Becher kommt, sondern gleichzeitig wird auch noch der Boden geschützt. Ja, sonst mussten die vielen Fässer immer mit Treckern auf den Acker gekarrt werden und da war das Feld dann meistens auch schon kaputt, bevor die ersten Besucher überhaupt erst angekommen sind. Ja Leute, und bevor ihr jetzt auf dumme Ideen kommt, ne? Anzapfen ist unmöglich. Die Rohre wurden nämlich extra tief gelegt und es gibt vor Ort Security, die nur nach der Pipeline guckt.
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1: Auch in diesem Jahr gibt es auf dem Wacken Open Air wieder den Farmers Market. Schon zum 5. Mal könnt ihr euch auf dem Festival eigenen Wochenmarkt mit allem versorgen, was man eben so braucht. Grillfleisch, Bier, Obst und Gemüse und vieles mehr. Besonderes Augenmerk wird bei den Ständen wie immer auf Nachhaltigkeit gelegt. Viele Anbieter kommen aus der Region rund um Wacken. Produkte haben oft Bioqualität und es wird ein großes vegetarisches und veganes Angebot geben. Ihr findet den Farmers Market im östlichen Teil der Camping Plaza und eine Liste mit Öffnungszeiten und den Anbietern gibt's jetzt schon auf wacken.com.
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1: Hier spricht niemand anderes als Maschine. Woran ich mich immer wirklich sehr, sehr gerne erinnere, sind die Cruises. Viele von euch waren ja auch mit am Start. Also immer wieder großartige Erlebnisse. Ob das nun meine Late-Night-Shows waren oder sind, an die ich mich gerne erinnere, mit großartigen Gästen. Ob das die Tombolas sind, die wir zusammen auf dem Deck oben erlebt haben am Nachmittag. Oder auch, ob es Karaoke ist um 4 Uhr nachts mit all euch bekloppten Knallköppen, was keine Beleidigung, sondern eher ein Lob ist. Was mich immer wieder wahnsinnig erstaunt, ist dieser vielseitige Querschnitt durch unsere Metal-Gemeinde. Es gibt wirklich alles, aber es gibt selten irgendwie Doofes. Beziehungsweise eine meiner Lieblingsgeschichten ist, als ich während des Karaokes irgendwann zwischen 4 Uhr morgens und Frühstück am Tresen noch ein Bierchen holen wollte für hier Sascha von Endstille, den kennt ihr ja, mit dem mache ich ja immer das Karaoke. Und ja, ich wollte also noch ein Bierchen holen und neben mir steht so ein Riesentyp, so ein, ja, 2,15 Meter großer Wikinger, zumindest gefühlt 2,15 Meter, Haare bis zum Arsch und bestellt sich irgendeinen Schnaps, dreht sich zu mir um und sagt so, ey Maschine, trinkst du auch noch einen Wodka mit? Und ich sag, ja klar, trinke ich auf jeden Fall noch einen Wodka mit. Und ich frag ihn dann, was er so im normalen Leben tut. Also so betrunken war er nicht, er konnte auch ganz klar reden und sagt zu mir, dass er Gehirnchirurg ist. Und das klingt recht glaubhaft tatsächlich. Also stoßen wir darauf an, ich bin natürlich sehr erstaunt. Ich nehme dann mein Bier mit für Sascha und mich und gehe weiter moderieren. Wie gesagt, endlich normale Leute, würde ich sagen. Und mein Steuerberater, der übrigens auch immer auf dem Wacken ist, würde das auch sagen. Also bunte Mischung.
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1: Moin zusammen, Laura Schallenberg aus der Wackenradio-Redaktion. Ich bin hier zusammen mit meiner wunderbaren Kollegin
2: Taki Knackstedt. Hi, was geht?
1: Na, und genau, wir sprechen heute mal ein bisschen über unseren Arbeitsalltag in der Wackenradio-Redaktion auf dem Festival selbst, also was wir da zu tun haben. Und eigentlich jeder Tag beginnt mit einer Tour mit dem ganzen Team zusammen mit dem Bus zum Festivalgelände. Nur eine Person, die habe ich da noch nie gesehen in diesem Bus.
2: Na, das ist Taki Knackstedt. Noch nie ist bestimmt nicht richtig, aber selten. Selten schaffe ich es, pünktlich am Bus zu sein. Aber man muss auch irgendwie mal sagen, ne, fürs Team mache ich gründlich Recherche am Abend zuvor und stürze mich nochmal ins Getümmel. Ich denke, das ist okay.
1: Das ist in Ordnung. Ja. Ja, und wenn wir dann da sind, dann machen wir erstmal so eine Besprechung mit dem Team. Was liegt am Tag an? Haben wir Interviews? Wenn ja, mit wem? Oder welche News sind wichtig? Da machen wir auch ein Update, ob sich Konzerte verschieben. Also erstmal so eine Grundlagenrecherche, würde ich sagen.
2: Ja, genau. Also wir bestücken das Wackenradio 24/7, kann man schon sagen, wie du schon gesagt hast, mit den neuesten News. Was liegt an? Was kommt am Tag auf uns zu? Ja, wir wollen natürlich die Stimmung auch ein bisschen anheizen. Die Leute auf dem Campground, die hören natürlich auch teilweise das Wackenradio, weil man bleibt bei uns einfach up to date. Es ist total unterschiedlich auch. Man kann das ja nie sagen, ne? Also hier hast du dann mal eine Pressekonferenz oder wir laufen wirklich auf den Campground und schnacken mit euch, feiern mit euch. Da kommt ein Interview dazwischen. Es ist wirklich sehr viel und sehr, sehr aufregend und wie ich finde, ein tolles Privileg, dort arbeiten zu dürfen. Es macht sehr, sehr viel Spaß mit dem kompletten Team und mit den ganzen Metalheads, ja.
1: Also es gibt so ein paar Stichpunkte, die müssen immer erledigt werden, wie zum Beispiel die Interviews, klar, die Vorbereitung davor. Aber es kann halt auch wirklich sein, dass da jemand reinkommt und sagt, da steht ein Interviewgast, mach jetzt mal ein 10-Minuten-Interview und dann musst du einfach auch flexibel sein.
2: Das ist manchmal schon kritisch, ne? Ein paar sind dann unterwegs, dann brauchst du jede helfende Hand und da sind wir ganz froh drum, dass wir so viel Unterstützung uns gegenseitig auch geben. Ja, ohne Scheiß, so viel Spaß das auch macht, es ist auch wirklich teilweise echt anstrengend, weil wir sind von morgens bis abends unter Strom. Wir freuen uns natürlich dann abends oder irgendwann zu gegebener Uhrzeit auch irgendwie Feierabend machen zu können, aber wenn dann irgendwas Wichtiges ist, was passiert, müssen wir da sein, klar sein irgendwie auch. Das ist ein Privileg, aber es ist irgendwie auch noch Arbeit. Aber tolle Arbeit.
1: Auf jeden Fall. Also es hat jeder von uns immer sein Aufnahmegerät, alles mit im Hotelzimmer, damit notfalls auch mitten in der Nacht mal eine News eingesprochen werden kann.
2: Total. Ich freue mich schon auf nächstes Mal.
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1: Es gibt neue Infos über das Ozzy Osbourne Biopic. Sein Sohn Jack hat in einem Interview berichtet, dass sie einen genialen Schauspieler an der Angel hätten und gerade dabei seien, die Verträge zu klären. Viel mehr kann und will er dazu noch nicht sagen, außer, dass er mit der Besetzung sehr zufrieden ist. Die Arbeiten am Film laufen schon einige Jahre. Laut Jack ist das Drehbuch fertig. Gerade sind sie noch dabei, einen Regisseur zu finden. Also müssen wir uns auf den Streifen wohl oder übel noch etwas gedulden. Vor 2028 wird er, so wie es aussieht, nicht in die Kinos kommen.
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1: Frauen im Metal. Eine der Vorreiterinnen des Genres ist Doro Pesch. Nicht umsonst nennen wir sie die Queen of Metal. Und die freut sich ganz besonders über die Entwicklung der letzten Jahre hin zu mehr weiblichen Stimmen. Denn als sie angefangen hat, war das noch anders.
2: Ja, da waren nur eine Handvoll Frauen und jetzt ist es natürlich viel schöner, weil viel mehr Frauen machen oder spielen, in Bands singen. Also es gibt ganz, ganz tolle Frauen. Also im Moment, ich bin da total, ich liebe viele, die eine wahnsinnige Persönlichkeit haben, wahnsinnige Stimme. Damals, das war, ja, so konnte man sich an einer Hand abzählen, waren vielleicht 5, 6, 7 Mädels. Und es war dann ziemlich einsam. Also jetzt, jetzt ist es toll. Und wir sind eigentlich auch alle sehr verbunden.
1: Ja, und auch wenn sie damals, in den 80ern und Anfang der 90er, als Frau in der Metal-Branche eher die Ausnahme war, hat sie sich von ihren Kollegen und Mitstreitern nie schlecht behandelt gefühlt.
2: Ey, ich bin so dankbar, die waren alle so unterstützend, so supportive. Also habe ja mit allen großen Leuten irgendwie zusammengetourt oder auf Festivals oder auch zusammengearbeitet, zum Beispiel mit dem Gene Simmons von KISS. Und ich muss sagen, gerade von den Männern bin ich immer total unterstützt worden. Auch von Lemmy, zum Beispiel von Motorhead. Wir haben viele Sachen zusammen gemacht im Studio, waren zusammen auf Tour, auf Festivals. Und oder Judas Priest oder Ronnie James Dio, Saxon, also die ganzen Größen, ja, die haben mich auch eigentlich immer sehr respektiert, mir immer total geholfen. Also da muss ich sagen, ich hatte nie was Negatives erlebt. Und um noch ein Geheimnis zu verraten, was natürlich bestimmt viele Fans wissen, aber eigentlich, ey, die ganz hartgesottenen Rocker, Rockbands, Metal People, diese haben eigentlich ein ganz, ganz weiches Herz. Also ich auch.
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1: Oh, das Verrückteste. Boah, ich stand auf der Karaoke-Bühne und die waren tatsächlich alle von mir begeistert. Ja, also die Leute waren auf jeden Fall sehr zufrieden mit mir. Ja, deswegen stand ich auch gerade eben mit dem Schild von wegen, oh, lass mich mal mitsingen.
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1: Sepultura haben ihr letztes Konzert angekündigt. Aktuell sind die Brasilianer in den USA auf Abschiedstour und jetzt gibt es auch einen Termin für ihre wirklich allerletzte Live-Show. Sie selbst nennen den Gig den historischen Auftritt, welcher das Ende einer der einflussreichsten Reisen in der Geschichte des weltweiten Heavy Metal markieren wird. Das Ganze steigt am 7. November in Sao Paulo. Um sich selbst und ihr Schaffen gebührend zu feiern, haben sich die Jungs auch einige Gäste eingeladen. Die All-Star-Formation Metal Allegiance, die Death Metaler von Crisium und die US-Thrasher Sacred Reich wurden schon bekannt gegeben, weitere sollen noch folgen. Wenn ihr nicht vorhabt, nach Sao Paulo zu reisen, habt ihr dieses Jahr auch nochmal auf dem Heiligen Acker die Chance, die Metal-Ikonen live zu erleben.
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1: Vincent Damon Ferner, geboren 1948 in Detroit. 1948, da denkt man vermutlich eher an die eigenen Großeltern als an Rockstars. Aber anstatt im Alter sein Bingo zu spielen, legt dieser Herr seit den 60ern die spektakulärsten Live-Shows hin, die es jemals gegeben hat. Ihr fragt euch jetzt vielleicht, Vincent wer, wenn er so tolle Shows macht, warum habe ich da noch nie etwas von ihm gehört? Gut, vielleicht sollte man an dieser Stelle auch mal seinen aktuellen Namen erwähnen. Es geht natürlich um den Schockrocker Alice Cooper. Musikalisch ging es schon früh los. Seine erste Band The Earwigs gründet er mit gerade mal 16 Jahren, damals natürlich noch unter seinem bürgerlichen Namen. Die Band wechselt in den nächsten Jahren mehrmals sowohl ihre musikalische Ausrichtung als auch ihren Namen, bis sie schließlich 1968 als Alice Cooper auftreten. Mit ihren ersten Alben feiert die Band schnell Erfolge und beginnt schon zu dieser Zeit, die epischen Bühnenshows zu entwickeln. Make-up und Kostüme sind da erst der Anfang. Wer auf ein Alice Cooper-Konzert geht, bekommt eine waschechte Horrorshow geboten, inklusive Folterwerkzeuge und inszenierten Hinrichtungen von Cooper durch beispielsweise Hängen oder die Guillotine. Ab 1974 ist der Schocker dann solo unterwegs und ändert übrigens auch seinen bürgerlichen Namen offiziell in Alice Cooper. So tritt er dann auch 2010 das erste Mal bei uns in Wacken auf und beschert uns seitdem immer wieder die schönsten, fürchterlichen Shows auf dem Holy Ground. Wenn er sich übrigens mal gerade nicht geschminkt auf der Bühne scheinend haupten lässt, trifft man ihn meistens auf irgendeinem Golfplatz, wo er seiner großen Leidenschaft neben der Musik nachgeht. Oder auch drüben bei Radio Bob, wo er fast jeden Abend seine eigene Show moderiert.
2: Hi, this is Alice Cooper, rocking with you on Radio Bob.
1: Wir freuen uns schon auf seinen nächsten Besuch und sagen bis dahin,
3: wir sind unwürdig!
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1: Wacken ist ja bekanntlich nicht nur das größte Heavy-Metal-Festival Deutschlands, sondern sogar der ganzen Welt. Kein Wunder also, dass immer am 1. August-Wochenende viele, viele tausend Leute aus der ganzen Welt in das kleine Dorf nach Schleswig-Holstein pilgern, um da eine Woche lang den Metal zu huldigen. Ich habe mal mit ein paar internationalen Fans gesprochen und gefragt, warum sie eigentlich so viel auf sich nehmen, um dabei zu sein. Julie und Chris aus Schottland waren 2022 zum allerersten Mal auf dem Wacken und wollen das definitiv wiederholen, weil das WOA für sie einfach das Zuhause vom Metal ist.
2: Why do you come here to Germany to be here on this festival?
3: It's a home of metal. I mean, it's like the biggest metal festival. You've got to come and experience it. So this is our first time. It's amazing.
1: Catherine aus England und ihre Freunde haben für die Anreise einfach mal knapp einen ganzen Tag gebraucht, weil ihre Flüge gestrichen wurden. Sie sagt, egal, das ist es komplett wert. Sie kommen nämlich jedes Jahr und waren insgesamt schon 9 Mal auf dem Holy Ground.
3: Well, it actually took us about 24 hours because our flight was cancelled and we had to buy a new one, but we couldn't miss

0: festival. So we were late, but we're here now.
1: I guess it's not the first time.
0: No, this is, I think, the 10 years ago was our first, 2012. So this is like our 9th or something like that. So yeah, we come every year. It's the best festival in the world. Really is.
2: Ja Leute, ihr hört selbst, ne? Egal wie weit der Weg ist, die Anreise lohnt sich einfach von überall. So ein Festival wie das Wacken Open Air gibt's kein zweites Mal.
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1: Seit 12 Jahren sind das Wacken Open Air und die DKMS ein Team. Das beste Mittel gegen Blutkrebs bist du, ist das Motto zum diesjährigen Weltblutkrebstag, der vor einigen Tagen stattgefunden hat. Und das hat sich auch die Wacken-Crew zu Herzen genommen. Seit 2014 suchen sie zusammen mit der DKMS nach Stammzellenspendern in der Metal-Community. Seitdem findet ihr jedes Jahr im Wacken Foundation Camp einen Stand, bei dem ihr euch während des Festivals registrieren lassen könnt. Und diese Zusammenarbeit wirkt. Über 13.000 Metalheads haben sich bisher in die Spenderdatei aufnehmen lassen. 105 davon konnten Stammzellen spenden und haben damit erkrankte Menschen in 27 Ländern weltweit helfen können. Da geht aber noch deutlich mehr, wenn man sich vor Augen führt, dass alleine in Deutschland alle 12 Minuten ein Mensch an Blutkrebs erkrankt. Deshalb, wenn ihr es nicht schon lange getan habt, lasst euch doch auch registrieren. Das geht auch dieses Jahr wieder direkt auf dem Festival oder jederzeit auf dkms.de/wacken.
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1: Bin ich einfach mal...
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0: nach Wacken zu laufen, mit einem schweren Rucksack, mit meinem Gepäck, dann schaffen das doch die ganzen Metalheads, die vor Ort sind, auch mal zum Stand der DKMS zu gehen und sich 5 Minuten lang registrieren zu lassen.
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1: Ihr könnt dieses Jahr auf dem Wacken Open Air wieder für den guten Zweck kacken. Ja, im letzten Jahr war es schon sehr beliebt und deshalb auch dieses Jahr wieder mit dabei, der Goldeimer. Das legendäre Trockenklo hilft, das Festival ein Stück nachhaltiger, sauberer und sozialer zu machen. Eure Spenden werden nach dem Festival zu Humusdünger kompostiert und damit wird der biologische Nährstoffkreislauf geschlossen. 2 Goldeimer-Stationen findet ihr dieses Jahr auf dem Heiligen Acker. Die Crew ist jeden Tag zwischen 7 und 22 Uhr für euch am Start. Eure Good Shit Flatrate könnt ihr euch ab sofort im Ticketshop auf wacken.com buchen.
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1: Harvey Headbang. Hauptsächlich von Metal-Fans praktiziert, ist seit Ende der 60er Jahre Headbang auf Konzerten und Festivals einfach nicht mehr wegzudenken und gehört auch seitdem zur allgemeinen Metal-Kultur. Der Kopf wird dabei im Takt der Musik schnell vorwärts und rückwärts sowie seitwärts im Kreis oder in Achterform bewegt. Der weltbekannte Tanzstil ist unter Vollblut-Metlern auch ganz normal und sehr viele stellen sich nebeneinander, packen sich gegenseitig an der Schulter, um sich zu stützen und dann schwingen sie die lange Metal-Mähne gemeinsam. Und besser ist das auch, denn beim Headbang bekommt man schnell mal einen Schwindelanfall. Also Vorsicht ist auf jeden Fall geboten. Neben Kopf anhauen sollten Ungeübte auch nicht gleich übertreiben, denn es könnten am nächsten Tag fiese Nackenschmerzen und Bewegungsschwierigkeiten auf einen warten. Aber solange das nicht passiert, bang your head and do it again.
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1: Die mega gute Laune, die die Leute alle mitbringen. Auch die Kostüme, die man da teilweise sieht, es ist echt mega. Die Leute lassen sich jedes Jahr wieder was einfallen, die Besucher. Ja, das ist eigentlich so, dass das Ganze drumherum ist. Es harmoniert einfach. Ich finde das so toll. Und das läuft auch immer sowas von friedlich ab dort. Und das ist sowas von schön. Auch wenn das so eine Riesenmasse von Menschen ist, bis zu 80.000 Menschen, das ist der Wahnsinn. Und dann bleibt das alles immer noch ruhig, entspannt und harmonisch. Finde ich total klasse.
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1: Sepultura haben ihr letztes Konzert angekündigt. Aktuell sind die Brasilianer in den USA auf Abschiedstour und jetzt gibt es auch einen Termin für ihre wirklich allerletzte Live-Show. Sie selbst nennen den Gig den historischen Auftritt, welcher das Ende einer der einflussreichsten Reisen in der Geschichte des weltweiten Heavy Metal markieren wird. Das Ganze steigt am 7. November in Sao Paulo. Um sich selbst und ihr Schaffen gebührend zu feiern, haben sich die Jungs auch einige Gäste eingeladen. Die All-Star-Formation Metal Allegiance, die Death Metaller von Crisium und die US-Thrasher Sacred Reich wurden schon bekannt gegeben. Weitere sollen noch folgen. Wenn ihr nicht vorhabt, nach Sao Paulo zu reisen, habt ihr dieses Jahr auch nochmal auf dem Heiligen Acker die Chance, die Metal-Ikonen live zu erleben.
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2: Hey, liebes Radio Bob-Team, hier ist der Tim. Nach so einem langen Tag an der Uni wünsche ich mir von Avantasia The Book of Shallows. Das wäre mega geil, wenn ihr das Lied spielen könntet. Danke!

0: habe die Ehre. Da ist der Michi aus dem tiefsten Südbayern, Bad Reichenhall an der Grenze zu Salzburg. Ich bin jetzt gerade auf dem Heimweg vom Dienst, habe meinen Sohnemann eingepackt, der sitzt hinten, und damit der Nachwuchs auch ordentlich musikalisch geschult wird. Wenn es möglich ist, wäre es ganz cool, wenn ihr mal was von Sabaton spielen könntet. Irgendwie sowas, was ein bisschen fetzt, weil sonst schlaft der Bube da hinten ein und das wäre ganz schlecht, weil er muss ihn daheim wieder aufwecken und dann ist Polen offen. Macht's weiter so, habe die Ehre.
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0: Hier ist der Simon aus Bamberg. Ich sitze gerade auf dem Rollentrainer und genieße den Feierabend, um noch ein paar Watt mehr in die Pedale treten zu können. Wäre es geil, wenn ihr mir von den Architects der New Moral Low Ground spielen könntet. Tschö!
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1: Hallo liebes Team, hier ist der Micha. Aufgrund des Anlasses, dass ich bei der IHK in Arnsberg die Schulbank drücken muss, wäre es ganz nett, wenn ihr Schools Out von Alice Cooper spielen tätet. Danke und schönes Wochenende für alle.

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Was darf's denn sein? 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

0: ist der Markus aus Kamp-Lindfort. Ich sitze hier zu Hause als Strohwippe allein. Ich würde gerne von Avenged Sevenfold Hail to the King hören. Dankeschön, schönen Abend noch.
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1: Seit 12 Jahren sind das Wacken Open Air und die DKMS ein Team. Das beste Mittel gegen Blutkrebs bist du, ist das Motto zum diesjährigen Weltblutkrebstag, der vor einigen Tagen stattgefunden hat. Und das hat sich auch die Wacken-Crew zu Herzen genommen. Seit 2014 suchen sie zusammen mit der DKMS nach Stammzellenspendern in der Metal-Community. Seitdem findet ihr jedes Jahr im Wacken Foundation Camp einen Stand, bei dem ihr euch während des Festivals registrieren lassen könnt. Und diese Zusammenarbeit wirkt. Über 13.000 Metalheads haben sich bisher in die Spenderdatei aufnehmen lassen. 105 davon konnten Stammzellen spenden und haben damit erkrankte Menschen in 27 Ländern weltweit helfen können. Da geht aber noch deutlich mehr, wenn man sich vor Augen führt, dass alleine in Deutschland alle 12 Minuten ein Mensch an Blutkrebs erkrankt. Deshalb, wenn ihr es nicht schon lange getan habt, lasst euch doch auch registrieren. Das geht auch dieses Jahr wieder direkt auf dem Festival oder jederzeit auf dkms.de/wacken.
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2: Spielt doch mal von Battle Beast Master of Illusion. Geile Sendung heute.

0: ich bin Hanna und ich wünsche mir irgendeinen Song von Kadaver, weil ich die unglaublich geil fand.
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1: Hallo, hier ist der Tommy. Ich trinke gerade noch ein Feierabendbier mit meinem Bruder zusammen. Ich war letzten Freitag in Aschaffenburg im Kolossal, cooler Club. Da haben die Butcher Babies gespielt, oder Butcher Babies. Und das war das krasseste Abrisskommando, was ich in den letzten 10 Jahren gesehen und gehört habe. Unglaubliche Show, krasse Band und 2 Hammer-Mädels da vorne, die richtig Alarm machen. Da hat richtig die Hütte gebrannt. Von daher würde ich mir gerne Butcher Babies mit Yorktown wünschen. 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

0: Tamago aus Wattenscheid. Es wäre richtig cool, wenn ihr heute Abend von UDO They Won't War spielen würdet. Würde mir den Tag versüßen. Macht weiter so. Bis dann. Ciao.
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0: Ich grüße alle Wunschbobber und wünsche mir von Blind Guardian Twilight of the God. Ich musste gerade kurz überlegen, wie das Lied nochmal heißt, aber ich finde den Song einfach nur genial und ich würde mich tierisch drüber freuen, wenn ihr den spielen würdet. Danke sehr.
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1: Ihr könnt dieses Jahr auf dem Wacken Open Air wieder für den guten Zweck kacken. Ja, im letzten Jahr war es schon sehr beliebt und deshalb auch dieses Jahr wieder mit dabei, der Goldeimer. Das legendäre Trockenklo hilft, das Festival ein Stück nachhaltiger, sauberer und sozialer zu machen. Eure Spenden werden nach dem Festival zu Humusdünger kompostiert und damit wird der biologische Nährstoffkreislauf geschlossen. 2 Goldeimer-Stationen findet ihr dieses Jahr auf dem Heiligen Acker. Die Crew ist jeden Tag zwischen 7 und 22 Uhr für euch am Start. Eure Good Shit Flatrate könnt ihr euch ab sofort im Ticketshop auf wacken.com buchen.
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1: Sepultura haben ihr letztes Konzert angekündigt. Aktuell sind die Brasilianer in den USA auf Abschiedstour und jetzt gibt es auch einen Termin für ihre wirklich allerletzte Live-Show. Sie selbst nennen den Gig den historischen Auftritt, welcher das Ende einer der einflussreichsten Reisen in der Geschichte des weltweiten Heavy Metal markieren wird. Das Ganze steigt am 7. November in Sao Paulo. Um sich selbst und ihr Schaffen gebührend zu feiern, haben sich die Jungs auch einige Gäste eingeladen. Die All-Star-Formation Metal Allegiance, die Death Metaller von Crisium und die US-Thrasher Sacred Reich wurden schon bekannt gegeben, weitere sollen noch folgen. Wenn ihr nicht vorhabt, nach Sao Paulo zu reisen, habt ihr dieses Jahr auch nochmal auf dem Heiligen Acker die Chance, die Metal-Ikonen live zu erleben.
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1: Seit 12 Jahren sind das Wacken Open Air und die DKMS ein Team. Das beste Mittel gegen Blutkrebs bist du, ist das Motto zum diesjährigen Weltblutkrebstag, der vor einigen Tagen stattgefunden hat. Und das hat sich auch die Wacken-Crew zu Herzen genommen. Seit 2014 suchen sie zusammen mit der DKMS nach Stammzellenspendern in der Metal-Community. Seitdem findet ihr jedes Jahr im Wacken Foundation Camp einen Stand, bei dem ihr euch während des Festivals registrieren lassen könnt. Und diese Zusammenarbeit wirkt. Über 13.000 Metalheads haben sich bisher in die Spenderdatei aufnehmen lassen. 105 davon konnten Stammzellen spenden und haben damit erkrankte Menschen in 27 Ländern weltweit helfen können. Da geht aber noch deutlich mehr, wenn man sich vor Augen führt, dass alleine in Deutschland alle 12 Minuten ein Mensch an Blutkrebs erkrankt. Deshalb, wenn ihr es nicht schon lange getan habt, lasst euch doch auch registrieren. Das geht auch dieses Jahr wieder direkt auf dem Festival oder jederzeit auf dkms.de/wacken.
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1: Ihr könnt dieses Jahr auf dem Wacken Open Air wieder für den guten Zweck kacken. Ja, im letzten Jahr war es schon sehr beliebt und deshalb auch dieses Jahr wieder mit dabei, der Goldeimer. Das legendäre Trockenklo hilft, das Festival ein Stück nachhaltiger, sauberer und sozialer zu machen. Eure Spenden werden nach dem Festival zu Humusdünger kompostiert und damit wird der biologische Nährstoffkreislauf geschlossen. 2 Goldeimer-Stationen findet ihr dieses Jahr auf dem Heiligen Acker. Die Crew ist jeden Tag zwischen 7 und 22 Uhr für euch am Start. Eure Good Shit Flatrate könnt ihr euch ab sofort im Ticketshop auf wacken.com buchen.
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1: Bis jetzt war das Slipknot-Nebenprojekt Look Outside Your Window nur als limitierte Record Store Day-Version auf Platte erhältlich. Jetzt habt ihr die Chance, das Album auf der offiziellen Webseite des Projekts zu bestellen. Die Pressungen sind stark limitiert und das Album wird am 12. Juni in 6 neuen Vinyl-Varianten veröffentlicht, sowie als CD. Auf dem Instagram-Account Look Outside Your Window könnt ihr euch die verschiedenen Varianten anschauen. Von einem Fan wurde die Musik so beschrieben, dass viele der Lieder ähnlich wie auf Volume 3 seien, nur ohne dessen Metal-Anteil. Die Stimmung der Lieder ist wohl zweifellos wie bei Slipknot, nur ohne Schreien und Double Bass. Ob das Album in Zukunft auch noch digital auf Streaming-Plattformen veröffentlicht wird, ist Stand jetzt noch unklar.
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1: C wie Corona. Ja, dieses Kackvirus hat dem Wacken-Team natürlich einen ordentlichen Strich durch die Rechnung gemacht. Zum ersten Mal in der Geschichte musste das Festival 2020 abgesagt werden und 2021 direkt nochmal. Eine Sache bleibt aber ganz klar, die allergeilsten Fans überhaupt. Wackengründer Thomas Jensen hat uns damals erzählt, wie die Besucher mit der Absage umgegangen sind.
2: Naja, riesen Enttäuschung gepaart mit unglaublichem Verständnis, dass man so den Fans ja wieder mal attestieren. Und dann haben die natürlich uns auch getragen auf einer Welle der Solidarität. Und dafür sind wir natürlich unendlich dankbar.
1: Zumindest ein kleines Trostpflaster für die Fans gab es dann aber. Das Wacken Worldwide, also das allererste virtuelle Wacken. Bei dem kostenlosen Livestream konnten sich die treuen Metalheads auf der ganzen Welt zumindest ein bisschen Wacken-Feeling nach Hause holen. Und auch wenn das echt cool war, hoffen wir natürlich, dass wir solche Absagen nie wieder erleben müssen.
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0: Hallo, ich bin Hannes von Kissin' Dynamite.
1: Ich bin ja nicht so der Schlammbader an der Stelle, aber tatsächlich, das war in der Zeit, wo wir als Besucher da waren, da hat es mal so brutal geschifft. Also Wackengänger können das bestätigen. Wacken gibt's, da gibt's keinen Mittelweg. Entweder ist das Staub trocken und du brauchst eine Atemschutzmaske oder du versinkst quasi im Schlamm. Und das habe ich tatsächlich auch mal erlebt. Wirklich mit kniehohen Gummistiefeln, weil dir sonst einfach, keine Ahnung, die das alles eben reingelaufen wäre. Und das war schon skurril, weil so regelrechte Schlammteiche und Seen vor einem lagen und man wusste über nicht, wie tief ist das jetzt. Welchen Weg nehme ich jetzt, um endlich zur Bühne zu kommen? Das kenne ich tatsächlich nur von Wacken.
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1: Seit 12 Jahren sind das Wacken Open Air und die DKMS ein Team. Das beste Mittel gegen Blutkrebs bist du, ist das Motto zum diesjährigen Weltblutkrebstag, der vor einigen Tagen stattgefunden hat. Und das hat sich auch die Wacken-Crew zu Herzen genommen. Seit 2014 suchen sie zusammen mit der DKMS nach Stammzellenspendern in der Metal-Community. Seitdem findet ihr jedes Jahr im Wacken Foundation Camp einen Stand, bei dem ihr euch während des Festivals registrieren lassen könnt. Und diese Zusammenarbeit wirkt. Über 13.000 Metalheads haben sich bisher in die Spenderdatei aufnehmen lassen. 105 davon konnten Stammzellen spenden und haben damit erkrankte Menschen in 27 Ländern weltweit helfen können. Da geht aber noch deutlich mehr, wenn man sich vor Augen führt, dass alleine in Deutschland alle 12 Minuten ein Mensch an Blutkrebs erkrankt. Deshalb, wenn ihr es nicht schon lange getan habt, lasst euch doch auch registrieren. Das geht auch dieses Jahr wieder direkt auf dem Festival oder jederzeit auf dkms.de/wacken.
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1: Das ist doch eine ganz klare Geschichte. Das ist doch auch gewachsen. Es sind heute junge Leute da, das könnten meine Enkel sein, das könnten vielleicht sogar meine Urenkel sein. Die akzeptieren mich aber. Die akzeptieren auch andere, die vielleicht schon 80 sind, die da sind. Oder wir akzeptieren doch die 18-, 17-Jährigen und, dass die sagen, sie lassen die Sau raus. Wir sorgen doch auch dafür, dass wir sagen, los, feiert, ihr könnt im Müll versinken, aber wenn hier Feierabend ist, wenn ihr nach Hause fahrt, vorher wird der Platz aufgeräumt. Und das ist auch so. Und da ist ein Zusammenhalt.
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1: Doro, die Queen of Metal und die Queen of Wacken. Die beiden gehören einfach zusammen wie Pech und Schwefel. Und es ist kaum eine Überraschung, dass das Wacken auch einen ganz besonderen Platz in Doros Herz hat.
2: Ja, ich muss sagen, Wacken ist immer super. Also ich kenne Wacken jetzt seit 1993 und dann habe ich halt gesehen, wie das Festival gewachsen und gewachsen ist. Und das ist eigentlich weltweit so das renommierteste Metal-Festival. Und ja, bin nach wie vor, ja, ich liebe Wacken über alles.
1: Ja, sie ist 1993 zum ersten Mal als Headliner auf dem Heiligen Acker aufgetreten. Damals noch vor nicht ganz so vielen Menschen. Und sie hat auch tatsächlich erst gar nicht den Weg ins noch nicht mal 2000 Seelendorf gefunden.
3: Sind hier hingefahren mit so einem Doppeldeckerbus und haben es nicht gefunden. Wir haben es nicht gefunden. Es war halt auch schlechtes Wetter. Es war keiner auf der Straße. Es war nur Acker, nebelig, diesig. Und dann auf einmal habe ich einen Bauern gesehen auf seinem Feld, so Kilometer weit weg. Und dann bin ich hingerast und habe ihn dann gefragt, wo Wacken ist. Und dann hat er gesagt, komm Leute, ich bring euch hin. Ja, und dann sind wir ungefähr 2 Stunden hinter diesem Traktor her. Und dann kamen wir an, eine Riesenbühne, Riesenlaufsteg, Riesen-PA. Also es war total beeindruckend, aber es waren noch keine Leute da. Es waren vielleicht so 1500 oder so, würde ich mal schätzen. Aber wie wir auf die Bühne gegangen sind, die haben getobt, als ob es 10.000 wären.
1: 25 Jahre später feiert sie vor 75.000 Menschen ihr 35-jähriges Bühnenjubiläum in Wacken und wird in die Hall of Heavy Metal History aufgenommen. Absolut verdient. Neben ihren Kumpels und Vorbildern Ronnie James Dio, Lemmy Kilmister und Judas Priest.
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